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2: Ganz herzlich willkommen zu dieser Sondersendung zur Reise von Papst Leo dem 14. nach Frankreich. Heißt sie Stefanie Stahlhofen. Heute am vierten und letzten Reisetag, diesen Montag, hat sich Papst Leo der 14. nach Metz begeben. Das Thema hier vor allen Dingen Europa und interreligiöser Dialog. Außerdem schauen wir noch kurz auf gestern Abend. Da hat sich Leo der 14. in Lourdes mit Missbrauchsopfern getroffen. Schön, dass Sie dabei sind. Ganz herzlich willkommen. Papst Leo der 14. hat im französischen Metz bei der Begegnung an den Wurzeln Europas für Frieden, Achtung des Völkerrechts und Dialog geworben. Das katholische Kirchenoberhaupt würdigte Robert Schumann als Gründervater Europas und auch den heiligen Benedikt.
3: Monsieur le Président, Monsieur le Cardinal, distinguées autorités civiles et religieuses, Mesdames et Messieurs.
2: Im Kongresszentrum Robert Schumann rief der Papst vor Politikern und Kirchenvertretern aus Frankreich und Umgebung diesen Montag dazu auf, Begriffen wie Freiheit, Demokratie, Frieden und Einheit echte Substanz zu verleihen.
3: Pour la paix et l'unité.
2: In seiner eindringlichen Rede war Papst Leo der 14. für ein Europa, das seine christliche Geschwisterlichkeit wiederentdecken und die Idee eines versöhnten, geeinten und starken Europas weiter umsetzen müsse, die schon Robert Schumann hatte. Das katholische Kirchenoberhaupt sprach im gleichnamigen Kongresszentrum.

0: Man könne nicht über Europa sprechen, ohne das Christentum zu erwähnen.
1: Parlé d'Europe sans évoquer le christianisme.
0: Leo XIV. Ging nicht nur auf die Geschichte Europas ein, sondern auch auf die aktuelle Lage. Eindringlich warb Leo XIV. In Zeiten steigender Militärausgaben und eines Kriegs auch in Europa für Abrüstung. Schon Schumann habe sich für Frieden zwischen den Völkern eingesetzt und diesen Auftrag auch der Welt von heute hinterlassen. Was also sind die Lehren, die Robert Schumann dem heutigen Europa und der heutigen Welt hinterlässt? Zuallererst ein tiefes Verlangen nach Frieden. Leider ist der Krieg heute wieder aufgeflammt, sogar in Europa. Ein neues, sinnloses Gemetzel, das jeden Tag unzählige zivile Opfer fordert. Papst Leo forderte einen geduldigen Dialog, Mut bei Verhandlungen und auch bereit zu sein, bestimmte Positionen für das übergeordnete Wohl des Friedens aufzugeben. Leo XIV. Mahnte zudem die Wahrung des Völkerrechts an und warb einmal mehr für Multilateralismus.
1: Le droit international et le multilateralisme.
0: Das Völkerrecht und der Multilateralismus unterstreichen die tatsächliche Gleichheit der Staaten in ihren gegenseitigen Beziehungen und bilden das beste Gegenmittel gegen den Willen, über andere zu herrschen, der die Ursache jedes Konflikts ist. Heutzutage werden die zwischenmenschlichen Beziehungen und die Beziehungen zwischen den Staaten immer barbarischer. Europa könne dieser Abwärtsspirale ein Ende setzen, dank der Achtung vor den anderen, die zu pflegen und zu bewahren es verstanden habe. Einen eindringlichen Appell richtete der Papst in seiner Rede auch an die Jugend. Sie sei berufen, das Europa von heute und morgen zu gestalten. Habt den Mut, die Mission des Friedensstiftens verantwortungsbewusst zu erfüllen, in eurem Herzen, in euren Beziehungen, in eurer Familie, in den Schulen und Universitäten, im Leben eurer Städte, eurer Länder und ganz Europas. Unterwerft euch nicht der Logik der Gewalt und Unterdrückung. Liebt das Leben in jedem Augenblick und habt keine Angst vor der Zukunft. Junge Leute sollten auch keine Angst haben, eine Familie zu gründen und Kinder zu haben und die Menschenwürde und das menschliche Leben von Beginn bis zum Ende zu verteidigen. Habt keine Angst, euch unermüdlich für das Wohl eurer Gemeinschaften einzusetzen, auch durch politisches Engagement. Stiftet Gemeinschaft. Und mit euch wird Europa fest verwurzelt, weiter gedeihen und die ganze Welt inspirieren. Möge Gott euch bei diesen Entscheidungen beistehen und möge er ganz Europa segnen und beschützen. Mit diesen Worten beendete Leo XIV. Unter langem Applaus und Standing Ovations seine Europarede in Metz. Beim Treffen unter dem Motto »An den Wurzeln Europas für Frieden und Einheit« sprachen vor Papst Leo XIV. Auch Frankreichs Präsident Emmanuel Macron und Kardinal Jean-Marc Avelin, Vorsitzender der französischen Bischofskonferenz. Im Kongresszentrum Robert Schumann hat Papst Leo XIV. Zuvor auch Religionsvertreter getroffen und dazu aufgerufen, überall zu einer Entwaffnung der Worte und Herzen beizutragen. Er erteilte Gewalt oder Unterdrückung im Namen der Religion eine deutliche Absage und erinnerte daran, dass Dialog die eigentliche Identität nicht schmälere. Zahlreiche Religionsvertreter unterzeichneten eine Dialogverpflichtung. Mehr von Christine Seuss.
2: Vom französischen Marienwallfahrtsort Lourdes war Papst Leo am frühen Montagmorgen in den Osten Frankreichs gereist. In der lothringischen Stadt Metz im Dreiländereck von Frankreich, Luxemburg und Deutschland wandte er sich bei einem interreligiösen Treffen an Vertreter unterschiedlicher Religionen. In seiner Rede würdigte der Papst den katholischen Politiker Robert Schumann als wahren Botschafter der Einheit in der Vielfalt, der alte Bruchlinien in Brücken der Hoffnung für ganz Europa zu verwandeln verstand. Die interreligiöse Begegnung fand in einem Kongresszentrum statt, das nach dem früheren französischen Ministerpräsidenten, Außenminister und EU-Gründungsvater benannt ist. Schumann wirkte in Metz und lebte längere Zeit dort. Die Religionsvertreter rief der Papst dazu auf, Schumanns Beispiel zu folgen und Dialog und Frieden zu fördern. Dialog schmälere nicht die eigene Identität, sondern bringe sie in Einfachheit und Wahrheit zum Ausdruck, wenn sie sich der Andersartigkeit des anderen

0: anderen öffnet, schärfte der Papst ein. Entschieden wandte sich Leo XIV. Gegen jedwede Gewalt im Namen der Religion. Sich auf den Namen Gottes zu berufen, um Gewalt oder Unterdrückung zu legitimieren, stellt eine Entweihung dieses Namens dar. Nichts, was die Menschenwürde entstellt, kann sich auf wahre göttliche Eingebung berufen. Der religiöse Diskurs muss stets dazu aufrufen, die Herzen und die Worte zu entwaffnen. Dies bedeutet für uns, als Hüter unserer jeweiligen Traditionen, eine unmittelbare Verantwortung. In seiner Ansprache zitierte der Papst auch Franziskus und dessen Enzyklika Fratelli Tutti, Johannes Paul II. Sowie den französischen Philosophen Paul Ricoeur, der Anderssein als Verheißung und nicht Bedrohung vorgeschlagen habe. Diese Kunst der Begegnung sei heute dringend notwendig, betonte Papst Leo. Religionen müssten neben Frieden und Geschwisterlichkeit dem Leben dienen, vor allem den Schwächsten, unterstrich der Papst weiter.
1: Le grandeur d'une civilisation ne se mesure pas à ses ressuscites.
0: Die Größe einer Zivilisation misst sich nicht an ihren materiellen Errungenschaften, sondern daran, wie sie sich um den Menschen kümmert, ihn schützt und ihn fördert. Die Religionen sind Hüterinnen des Lebens. Sie bekräftigen dessen heiligsten Wert. Ihre Fruchtbarkeit zeigt sich in der liebevollen Nähe zu den schutzbedürftigsten und schwächsten Menschen. Dem Leben zu dienen bedeutet, es mit Fürsorge, Nähe und Zärtlichkeit zu umgeben, vor allem in schwierigen Zeiten bis zum Ende. Dazu gehöre auch der Einsatz für junge Menschen. Sie bräuchten feste Orientierungspunkte für den Aufbau einer Gemeinschaft, die die Würde jedes Menschen achtet und zur Geltung bringt. So der Papst. Vertreter von Christentum, Islam, Judentum und Buddhismus in Frankreich unterzeichneten bei der Begegnung auch einen gemeinsamen Aufruf von Metz, in dem sie sich untereinander zu Dialog, Einheit und Bildungsinitiativen verpflichten. Dauerhafter Frieden könne nicht ohne den anderen oder gegen ihn aufgebaut werden, so die Unterzeichner, die den Appell als Kompass der Hoffnung bezeichnen. In widrigen Zeiten gelte es, sich vereint für Gerechtigkeit und Frieden einzusetzen und eine Kultur der Friedenserziehung zu fördern.
2: Am Nachmittag stand für Papst Leo XIV. Als letzten offiziellen Programmpunkt noch die Heilige Messe im Metzer Dom auf dem Programm.
3: In seiner Predigt erinnerte der Amerikaner Leo an die christlichen Wurzeln Europas. Das Europa, wie wir es heute kennen, sei im Lauf der Jahrhunderte auf die Werte gegründet worden, von denen der heilige Augustinus in seinem Buch De Civitate Dei von der Gottesstadt geschrieben habe. Das sei ein geistiges und moralisches, nicht nur wirtschaftliches und politisches Erbe. Wie der heilige Johannes Paul II. Mit bewegten Worten in Erinnerung gerufen hat, hat das Europa, wie wir es kennen, seine Wurzeln im Leben und Wirken von Männern und Frauen, die die Lehren des Evangeliums gelebt, verkündet, weitergegeben haben. Davon zeugen der große geistige, kulturelle, ja sogar landwirtschaftliche und handwerkliche Beitrag, den das Mönchtum zur Geschichte des Kontinents geleistet hat, sowie das Wirken von Heiligen. Das in christlichem Geist aufgebaute Europa habe uns, so fuhr Leo fort, auch die moralischen Grundsätze der Welt, in der wir leben, überliefert. Er nannte den Vorrang der Person, die Heiligkeit des menschlichen Lebens, den Schutz der Freiheit des Einzelnen, die Bedeutung der Familie als Fundament der Gesellschaft, die Fürsorge für Arme und Bedürftige, die Aufnahme von Fremden, die Achtung vor den Senioren. Europäische Ortskirchen wie die von Metz sollten das einzigartige Erbe eines fruchtbaren Dialogs zwischen Zivilgesellschaft und Glauben pflegen, bat der Papst. Diesen Grundpfeilern treu zu bleiben, war nicht leicht, auch nicht für die, die uns vorausgegangen sind. Und doch haben uns unsere Vorfahren sie mit Treue und Beharrlichkeit als Schätze hinterlassen, die wir unsererseits an künftige Generationen weitergeben sollen. Mit Blick auf die schwierige deutsch-französische Geschichte strich Leo XIV. Den Wert der Vergebung heraus. Manchen möge sie als Schwäche erscheinen, doch dem sei nicht so. Schauen wir in uns hinein und um uns herum. Was bewirken in der Welt und in uns selbst Haltungen wie Rache, Vergeltung und Ablehnung? Und welche Zukunft für die Menschheit lassen Beziehungen und Systeme erahnen, die von der gnadenlosen Logik durchdrungen sind, die sich aus solchen Haltungen ergibt? Ihr, die ihr Kinder dieses Landes seid, das in der Vergangenheit von Bruderkriegen zerrissen wurde, wisst sehr wohl, dass es nicht wahr ist, dass der, der Rache übt, stärker ist als der, der vergibt. Es ist nicht wahr, dass der, der mit einem Knall die Tür hinter sich zuschlägt, stärker ist als der, der sich der Anstrengung stellt, gemeinsam voranzugehen. Stefan Kempis, Radio Vatikan.
2: Am Abend wollte Papst Leo XIV. Um 19 Uhr vom internationalen Flughafen Metz-Nancy-Lorraine in Richtung Rom abheben, wo er um 20.50 Uhr erwartet wird. Zum Ende unserer Sendung schauen wir nun noch einmal zurück nach Lourdes. Dort hat Papst Leo XIV. Am Sonntagabend 7 Überlebende sexualisierter Gewalt getroffen und ihnen zugehört. Das teilte das Vatikanische Presseamt nach der Begegnung in Lourdes mit. Ich habe vor der Sendung mit meiner Kollegin Anne Preckel darüber gesprochen, was man über das Treffen weiß.
4: Ja, das Treffen fand hinter verschlossenen Türen statt, am weltbekannten Wallfahrtsort Lourdes, der ja als Kontext der Heilung und des Trostes wahrgenommen wird. Die Struktur der Begegnung war vorab genau mit den Betroffenen festgelegt worden. Der Papst hat 7 Personen getroffen, zunächst einzeln und dann gemeinsam in der Gruppe. Er hat ihre Leidensgeschichten angehört und auch ihre Vorschläge aufgenommen zur Missbrauchsprävention, also dazu, was die Kirche tun kann, damit sich eben so etwas nicht wiederholt. Auch wurde bei der Begegnung, die hat so eine Stunde, 40 Minuten, also fast 2 Stunden gedauert, auch wurde da gemeinsam gebetet. Und das Vatikan-Statement zu dem Treffen, das war so ein bisschen länger als sonst üblich. Da hieß es, dass das Leid der Betroffenen unter Mitwirkung oder im Schweigen derer geschehen sei, die hätten helfen können. Da wurde also so ein bisschen die Frage der Mitverantwortung mit eingebracht in diesem Statement des Vatikans.
2: Und haben die Beteiligten, die 7 Missbrauchsüberlebenden, das Treffen tatsächlich als tröstend empfunden?
4: Sie haben danach öffentlich durchweg positiv von der Begegnung mit dem Papst gesprochen. Hören wir doch mal rein. Olivier Mardi, Aktivist und Mitbegründer der Selbsthilfeorganisation Voix Libérée, hat gesagt:
5: J'ai rarement vu une personne qui écoutait avec autant de profondeur.
4: Ich habe selten einen Menschen erlebt, der mit solcher Tiefe zugehört hat. Es schien uns, als hätten wir eine Spur in ihm hinterlassen. Er wird es nicht vergessen, was wir ihm gesagt haben. Ich glaube, Leo ist ein Papst, der gute Dinge annehmen will und weitergeht, als man vielleicht denkt. Auch die anderen Betroffenen zeigten sich bei der anschließenden Pressekonferenz bewegt von der Begegnung. Leo XIV. Sei empathisch gewesen, habe reagiert auf das Gehörte, auch mit Gesten, etwa mit einer mitfühlenden Umarmung. Und er sei auch gut über alle Fälle und die Hintergründe informiert gewesen. Er habe zum Beispiel konkrete Fragen gestellt. Sie haben auch geschätzt, dass sich der Papst auf den vorgeschlagenen Ablauf dieser Begegnung eingelassen hat.
2: Als erster Papst hat Benedikt XVI. Im Jahr 2008 Missbrauchsopfern in Washington persönlich zugehört. Auch Papst Franziskus hat das in seinem Pontifikat getan und jetzt Papst Leo. Wie sind diese Begegnungen einzuordnen?
4: Sie sind Zeichen dafür, dass der Papst sich persönlich mit dem Schmerz der Betroffenen auseinandersetzt, diese anhört und dass ihr Leid sich auch in Konsequenzen übersetzen soll. Unter Papst Franziskus ist ja zunehmend betont worden, dass Kinderschutz, das Safeguarding eigentlich doch zum Herzstück gehören einer glaubwürdigen Kirche. Ja, und bei Papst Leo werden die Betroffenen, könnte man sagen, immer sichtbarer. Sie werden ernst genommen in Form auch von Vorschlägen, die sie dem Papst unterbreiten können. Und eben nicht nur einzelne Betroffene werden auf Papstreisen hinter verschlossenen Türen empfangen, sondern Papst Leo hat ja selbst auch im Vatikan einen betroffenen Verband schon empfangen und er hat selbst auch eine Zusammenarbeit mit der päpstlichen Kinderschutzkommission dieser Betroffenen angeregt.
2: Lourdes steht ja für Heilung und Trost. Hat das besondere Bedeutung?
4: Ja, wenn man mit Betroffenen spricht, dann versteht man, dass zur Heilung de facto gehört ein sich gesehen fühlen. Neben Gerechtigkeit und neben auch Augenhöhe. Es geht um eine Begegnung auf Augenhöhe, um einen Prozess auch auf Augenhöhe. Sonst kann es keine Heilung geben. Nur dann kann aus Sicht der Betroffenen tatsächlich etwas verändert werden. Papst Leo versteckt sich nicht vor diesen Forderungen, sondern nimmt sie ernst. Ein Opfer, das jetzt beim Treffen in Lourdes dabei war, ist diesen Sonntag das erste Mal seit 60 Jahren wieder zur Messe gegangen, wie berichtet wurde auf der Pressekonferenz in Lourdes.
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2: All unsere Berichte, Reden und Ansprachen, Predigten von Papst Leo auf Deutsch im Wortlaut auf www.radiovatikan.de. Weitere Nachrichten aus dem Vatikan und der Welt ebenfalls bei uns im Internet. Hier im Studio verabschiedet sich Stefanie Stahlhofen. 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
1: Papst Leo sagt auf seinem Rückflug von Metz nach Rom, dass er gerne nach Deutschland reisen möchte und lässt seine Frankreich-Reise Revue passieren. Außerdem der DBK-Vorsitzende Heiner Wilmer sieht Frankreich als Labor für neu erwachenden katholischen Glauben in Europa und die DBK berät über Lebensschutz. Das und mehr bei uns in der Sendung heute. Am Mikrofon begrüßt Sie herzlich Christine Seuss. Schön, dass Sie dabei sind. Papst Leo XIV. Wünscht sich in absehbarer Zeit einen Besuch in der Bundesrepublik Deutschland. Das sagte er am Montagabend beim Rückflug von seiner Frankreich-Reise nach Rom zu Journalisten.
2: Auf die entsprechende Frage eines KNA-Journalisten gab der Papst an, dass er schon eine Einladung vorliegen habe. Ich hoffe sehr, wieder dorthin zu reisen. Ich war zwar schon einmal dort, aber nicht als Papst. Ich hoffe, Deutschland zu besuchen, so wie ich hoffe, viele andere Orte zu besuchen. Aber ich habe noch keinen Zeitplan. Bislang sei für nächstes Jahr nur eine Reise zum Weltjugendtag vorgesehen, der im Sommer in Südkorea stattfindet. Leo äußerte sich auch zu einer Frage nach dem zahlenmäßigen Niedergang der katholischen Kirche in Deutschland. Das hat man in der Vergangenheit auch über Frankreich gesagt. Und doch haben wir gesehen, was in den letzten 4 Tagen passiert ist. Ich glaube, wenn wir den wahren missionarischen Geist und den richtigen Weg dafür finden, gibt es in Deutschland immer noch sehr, sehr viele Menschen, die ihren christlichen und katholischen Glauben leben und feiern wollen. Er sei in dieser Hinsicht optimistisch, obwohl er auch die Probleme kenne, so Papst Leo. Ich erkenne die verschiedenen Ursachen, die die Kirche sehr hart getroffen haben. Es hat, wenn man so will, auch die evangelische oder protestantische Kirche sehr hart getroffen und es hat die Gesellschaft auf sehr ähnliche Weise getroffen. Ich hoffe sehr, den Dialog zu suchen. Ich hoffe sehr, weiter mit den Verantwortlichen in der Kirche in Deutschland zusammenzuarbeiten und Wege zu finden, darauf zu reagieren. Der Fragesteller hatte auch wissen wollen, wie der Papst über die steigenden Werte der AfD in Deutschland denkt. Ob das nicht die Einheit Europas gefährde, die Leo in Metz heraufbeschworen habe? Der Papst versetzte darauf, nach seinem Eindruck spalte sich derzeit die Rechte und Teile von ihr radikalisierten sich immer mehr. Gleichzeitig gibt es Anzeichen für eine Vermischung dieser rechtsextremen Standpunkte mit einer bestimmten Art von Religion, die nicht nur meiner Meinung nach, sondern auch nach Ansicht der Verantwortlichen, der katholischen und der evangelischen Kirche in Deutschland, kein authentischer Ausdruck des Christentums ist. Und wieder kehren wir zu den Werten des Evangeliums zurück, bei denen es nicht um Hass und Spaltung geht, sondern um Verständnis, Mitgefühl und Begleitung. Er setzte darauf, dass Wege gefunden würden, um die Mehrheit der Menschen guten Willens anzusprechen, zu Papst Leo. Die Menschen müssten verstehen, wie wichtig ihr Engagement ist. Auch durch die Teilnahme an politischen Prozessen können sie klare Entscheidungen für das Gemeinwohl treffen und sich gegen extremistische Ideen stellen, die vielleicht viel mehr Schaden anrichten, als uns derzeit überhaupt bewusst ist.
1: Soweit eine Zusammenfassung von Stefan von Kempis. Der Vorsitzende der französischen Bischofskonferenz, Kardinal Jean-Marc Avelin, zeigte sich im Nachgang übrigens begeistert über die Begegnung mit dem Kirchenoberhaupt. Hören wir, was der Erzbischof von Marseille, unserem Korrespondenten Jean-Charles Puzolot, in Paris ins Mikrofon gesagt hat. Es war eine Begegnung mit einer Person. Und ich glaube, die Franzosen, die gekommen sind, aber auch diejenigen, die die Begegnungen im Fernsehen verfolgt haben, haben gespürt, dass dieser Mensch sich an sie ganz persönlich wendet. Mit großem Respekt und zugleich mit großer Authentizität. Und ich glaube, es hat ihn tief berührt. Und auch uns, weil es uns an unsere Verantwortung hier in Frankreich erinnert. Mehr aus dem Bilanzinterview mit Kardinal Avelin gibt es in unserer Abendsendung. Der Erzbischof von Marseille hatte sich übrigens gestern schon beim Papstbesuch in Metz in einem Grußwort öffentlich positiv über die deutsch-französische Freundschaft geäußert.
3: Monseigneur Heiner Wilmer m'a envoyé ce message.
1: Diese sei auch durch eine Botschaft der Deutschen Bischofskonferenz deutlich geworden, die gerade in Fulda in Vollversammlung tagt. Der Vorsitzende der Deutschen Bischofskonferenz, Bischof Heiner Wilmer, habe mitgeteilt, es sei eine Freude zu sehen, was der Besuch des Papstes in Frankreich auslöse. Die DBK bete für Frankreich und den Papst.
3: Prie pour vous. L'amitié continue.
4: In Deutschland trifft sich die katholische Bischofskonferenz seit Montag in Fulda zu ihrer Herbstvollversammlung. Bei der Eröffnungsmesse am Abend ging der Vorsitzende Bischof Heiner Wilmer in seiner Predigt auch auf den Papstbesuch in Frankreich und die zahlreichen Erwachsenentaufen dort ein.
5: Schön zu sehen, wie heute in Metz, aber in den vergangenen Tagen auch in Lourdes und in Paris die Menschen zusammenkommen in Frankreich. Mein Eindruck ist, Frankreich ist das Labor für einen neu erwachsenden katholischen Glauben in Europa. Und es gibt in Frankreich eine tektonische Verschiebung der Glaubensvermittlung. Glaubensvermittlung nicht einfach mehr über den Pfarrer, den Kaplan und die Lehrer in der Schule hin über Katechese zu den jungen Leuten, nein. Glaubensvermittlung durch junge Missionarinnen und Missionare an junge Leute, vorbei an den Strukturen, über moderne Formen der Verkündigung der Social Media.
4: Papst Leo XIV. Hatte seine Frankreich-Reise am Montag beendet. Der Vorsitzende der Deutschen Bischofskonferenz rief in seiner Predigt auch dazu auf, in einer Zeit von Kriegen, Krisen und Gewalt sowie gesellschaftlicher Verunsicherung auf Gott zu vertrauen und auf Gemeinschaft und Frieden zu setzen.
5: Ehrfurcht vor Gott heißt auch, sich dann in Verantwortung in Beschlag nehmen lassen, zu einem Dienst, damit diese Welt eine bessere werde, damit diese Welt gestaltet wird nach christlichem Menschen- und Weltbild.
4: Hier schlug Bischof Wilmer erneut einen Bogen nach Frankreich zur großen Europareise.

0: und in dem Bonum Commune in der Sorge für alle.
1: Zum Auftakt der Herbstvollversammlung der Bischofskonferenz äußerte sich am Montag auch der neue apostolische Nuntius in Deutschland, Erzbischof Hubertus van Meegen. Er ist seit diesem Sommer im Amt, zuvor war er in Afrika, Nairobi. Der Niederländer war zwar auch längere Zeit in Deutschland, aber das ist schon eine Weile her.
2: Ich spreche dann über den 60er, 70er, 80er Jahren. Seitdem bin ich ja eigentlich auch von größten Teil auch aus Europa weg und dann wieder zurückzukommen, merkt man, alles geht weiter und auch Deutschland ist weitergegangen, auch in ihrer kulturellen Entwicklung. Und dadurch habe ich auch jetzt irgendwie entdeckt, ich muss wieder vieles neu erlernen.
1: Berichtet Erzbischof van Meegen in einem kurzen Videointerview, das die DBK am Montag auf ihren Social-Media-Kanälen veröffentlichte. Die DBK-Vollversammlung in Fulda sei
2: auch eine Gelegenheit, mal wieder um alle Bischöfen zu begegnen. Ich habe ganz am Anfang im Juni irgendwo um den 20. glaube ich herum, hatte ich zumindest mal die Diözesansbischöfe zu Besuch vom Ständigen Rat. Jetzt sind auch noch natürlich alle Weihbischöfe dazu. Und das ist eine Gelegenheit, um die Menschen dann auch besser kennenzulernen und mehr verstehen, was für eine Kirche ist das jetzt genau und auch die verschiedenen Diözesankirchen. Denn natürlich auch in Deutschland gibt es wieder einen riesengroßen Unterschied zwischen zum Beispiel Kirche im Osten des Landes und Kirche im Westen des Landes oder im Süden. In dem Sinne freue ich mich, um dabei zu sein und merke auch schon, wie da irgendwie auch schon freundschaftliche Kontakte langsam aufblühen.
1: Der neue Nuntius hatte zur Eröffnung der DBK-Vollversammlung auch ein Grußwort an die deutschen Bischöfe gehalten. Dabei war ihm besonders wichtig zu betonen,
2: es ist eine Gesellschaft und eine Kirche in Aufbruch, aber auch in Umbruch. Das ist ein Prozess, der noch immer im Gange ist, wo wir eigentlich auch noch nicht genau wissen, wo es jetzt genau hingeht. Und darum ist es vor allem für Kirche in Deutschland wichtig, dass wir immer den Kontakt mit der Universalkirche behalten, als katholische Kirche. Wir sind ja nicht eine Einzelkirche, die sozusagen alleine auf dem Meer des Lebens und der Welt hinaustreibt, aber man gehört zu dieser großen Kirche, zu diesem großen Schiff, wo Christus mit uns fährt als Kapitän, der auch vergegenwärtigt wird durch den Papst. Ich denke, das ist sehr wichtig, dass wir uns immer wieder nach ihm richten, damit wir auch in dieser Einheit der Universalkirche bleiben. Das ist eine Garantie. Auch, es geht ja nicht so sehr, würde ich beinahe sagen, um Garantie. Es geht ja nicht so sehr um Universalkirche an sich. Aber es ist in dieser Universalkirche, dass Christus anwesend ist. Da geht es darum, der Leib Christi, das ist der Garant im Papst und in der Eucharistie, dass wir mit Christus fahren in diesen Sturm dieser Welt.
1: So Erzbischof Hubertus van Meegen, neuer apostolischer Nuntius in Deutschland. Für Radio Vatikan, Stefanie Stahlhofen.
3: Die Deutsche Bischofskonferenz hat auf ihrer aktuellen Herbstvollversammlung in Fulda heute auch zu Debatten um den Schutz des menschlichen Lebens Stellung bezogen.
4: Bei der Frage der Organspende sprach sich Bischof Franz Josef Overbeck gegen die Umstellung auf eine Widerspruchsregelung aus. Eine Organspende sei ein Akt der Nächstenliebe und müsse auf einer freien Entscheidung basieren.
5: Wenn ich sehe, wie sehr wir uns in den letzten Jahren immer wieder mit diesen Fragen des Lebensschutzes in allen Perspektiven, wir haben jetzt heute einige davon benannt, investiert haben, dann kann ich sagen, wir tun das unter den gegebenen gesellschaftlichen Umständen mit aller Kraft, dass wir in einer zunehmend postsäkularen Gesellschaft leben, die nicht einfach nur säkular ist, sondern schon fernab der Idee steht, dass ethische Prinzipien etwas mit der Verbindung mit Gott und der Würde des Menschen, die unbedingt von ihm her zu bestimmen ist, zu tun hat, gehört zu den Realitätswahrnehmungen, unter denen wir in dieser hochkomplexen Welt uns für Lebensschutz einsetzen müssen. Und da kann ich nur sagen, das gilt sowohl für das ungeborene Leben, das gilt jetzt aber auch für die Differenziertheit des Umgangs mit den, wie wir gerade gehört haben, verschiedenen Perspektiven, wie Menschen an ein Lebensende kommen wollen. Und das gehört aber auch zu genau denselben Fragen, wie wir uns mit der Organspende beschäftigt haben, mit der Leihmutterschaft und all diesen anderen Fragen.
4: Eva Maria Welskop de Fa von Caritas Deutschland forderte eine gesetzliche Verankerung der Suizidprävention, die auch Anfragen nach assistiertem Suizid ausdrücklich berücksichtigt. Ein Schutzkonzept müsse Beratung, Aufklärung und Begutachtung umfassen, um die Freiverantwortlichkeit zu sichern.
6: Auch hier ist das Bundesverfassungsgericht in seinem Urteil ja viel

0: klarer, als das in der Relektüre oft aufgegriffen wird. Es sagt ausdrücklich, dass niemand in die Situation gebracht werden soll, sich mit Angeboten der Suizidassistenz auch nur auseinandersetzen zu müssen, weil man genau weiß, dass Menschen in einer prekären Lebenslage den Druck sehr schnell als etwas empfinden, dem sie nichts entgegenzusetzen haben.
1: Mit Blick auf den technologischen Fortschritt warnte Weihbischof Anton Losinger vor einer Ersetzung menschlicher Zuwendung durch Robotik in der Pflege. Technische Systeme könnten Routineaufgaben übernehmen, empathische Kommunikation jedoch nicht ersetzen.
2: Wir brauchen bei allen innovativen, intelligenten, künstlich intelligenten Systemen eine realistische Technikfolgenabschätzung, wie bei allen innovativen Technologien. Keine Technologie, über deren Folgen man nicht nachgedacht hat, darf in Gang gesetzt werden.
1: Für Radio Vatikan, Mario Galgano.
3: 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Und damit sind wir am Ende unserer Sendung angekommen. Morgen geht es weiter mit der Übertragung der Generalaudienz ab kurz vor 10 Uhr bei uns auf der Seite und über unsere Partnersender sowie über Facebook und YouTube. Damit darf ich mich herzlich von Ihnen verabschieden. Schön, dass Sie dabei waren. Am Mikrofon war Christine Seuss. 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
1: Papst Leo sagt auf seinem Rückflug von Metz nach Rom, dass er gerne nach Deutschland reisen möchte und lässt seine Frankreich-Reise Revue passieren. Außerdem der DBK-Vorsitzende Heiner Wilmer sieht Frankreich als Labor für neu erwachenden katholischen Glauben in Europa und die DBK berät über Lebensschutz. Das und mehr bei uns in der Sendung heute. Am Mikrofon begrüßt Sie herzlich Christine Seuss. Schön, dass Sie dabei sind. Papst Leo XIV. Wünscht sich in absehbarer Zeit einen Besuch in der Bundesrepublik Deutschland. Das sagte er am Montagabend beim Rückflug von seiner Frankreich-Reise nach Rom zu Journalisten.
2: Auf die entsprechende Frage eines KNA-Journalisten gab der Papst an, dass er schon eine Einladung vorliegen habe. Ich hoffe sehr, wieder dorthin zu reisen. Ich war zwar schon einmal dort, aber nicht als Papst. Ich hoffe, Deutschland zu besuchen, so wie ich hoffe, viele andere Orte zu besuchen. Aber ich habe noch keinen Zeitplan. Bislang sei für nächstes Jahr nur eine Reise zum Weltjugendtag vorgesehen, der im Sommer in Südkorea stattfindet. Leo äußerte sich auch zu einer Frage nach dem zahlenmäßigen Niedergang der katholischen Kirche in Deutschland. Das hat man in der Vergangenheit auch über Frankreich gesagt. Und doch haben wir gesehen, was in den letzten 4 Tagen passiert ist. Ich glaube, wenn wir den wahren missionarischen Geist und den richtigen Weg dafür finden, gibt es in Deutschland immer noch sehr, sehr viele Menschen, die ihren christlichen und katholischen Glauben leben und feiern wollen. Er sei in dieser Hinsicht optimistisch, obwohl er auch die Probleme kenne, so Papst Leo. Ich erkenne die verschiedenen Ursachen, die die Kirche sehr hart getroffen haben. Es hat, wenn man so will, auch die evangelische oder protestantische Kirche sehr hart getroffen und es hat die Gesellschaft auf sehr ähnliche Weise getroffen. Ich hoffe sehr, den Dialog zu suchen. Ich hoffe sehr, weiter mit den Verantwortlichen in der Kirche in Deutschland zusammenzuarbeiten und Wege zu finden, darauf zu reagieren. Der Fragesteller hatte auch wissen wollen, wie der Papst über die steigenden Werte der AfD in Deutschland denkt. Ob das nicht die Einheit Europas gefährde, die Leo in Metz heraufbeschworen habe? Der Papst versetzte darauf, nach seinem Eindruck spalte sich derzeit die Rechte und Teile von ihr radikalisierten sich immer mehr. Gleichzeitig gibt es Anzeichen für eine Vermischung dieser rechtsextremen Standpunkte mit einer bestimmten Art von Religion, die nicht nur meiner Meinung nach, sondern auch nach Ansicht der Verantwortlichen, der katholischen und der evangelischen Kirche in Deutschland, kein authentischer Ausdruck des Christentums ist. Und wieder kehren wir zu den Werten des Evangeliums zurück, bei denen es nicht um Hass und Spaltung geht, sondern um Verständnis, Mitgefühl und Begleitung. Er setzte darauf, dass Wege gefunden würden, um die Mehrheit der Menschen guten Willens anzusprechen, zu Papst Leo. Die Menschen müssten verstehen, wie wichtig ihr Engagement ist. Auch durch die Teilnahme an politischen Prozessen können sie klare Entscheidungen für das Gemeinwohl treffen und sich gegen extremistische Ideen stellen, die vielleicht viel mehr Schaden anrichten, als uns derzeit überhaupt bewusst ist. Es sei die Aufgabe der Kirche im Sinn ihrer Soziallehre, zu lehren, was wir als lebensspendende Werte ansehen und nicht Zerstörung, Spaltung und Hass. Aber natürlich ging es bei der fliegenden Pressekonferenz zwischen Metz und Rom nicht nur, noch nicht mal in erster Linie, um Deutschland. Zunächst einmal blickte Papst Leo auf seine 4 Tage in Frankreich zurück und ließ dabei erkennen, dass ihn vor allem 2 Momente beeindruckt haben, die Lichterprozession im Marienwallfahrtsort Lourdes und die Begegnung mit Zehntausenden von jungen Leuten im Stade de France von Saint-Denis vor den Toren von Paris. Das seien insgesamt Tage voller Segen gewesen, beinahe wundersam. In die Politik habe er sich in Frankreich nicht einmischen wollen, auch nicht mit seinen Plädoyers für Menschenwürde und für Lebensschutz. Wer die katholische Soziallehre vertrete, mache nicht Politik, sondern wende das Evangelium auf das Leben der Menschen an. Ich bin in erster Linie nach Frankreich gereist, um das Evangelium zu verkünden. In Lourdes hat sich Papst Leo auch mit Missbrauchsopfern getroffen. Einige von ihnen sprachen von systemischem Missbrauch, berichtete der Papst den Journalisten. Ich persönlich ziehe es vor, das anders auszudrücken, obwohl ich durchaus von einigen Organisationen innerhalb der Kirche gesprochen habe, die sozusagen zeitweise systemisch missbräuchlich gehandelt haben. Aber ich halte es für wichtig, da eine Unterscheidung zu treffen. Sexueller Missbrauch ist in erster Linie ein menschliches Problem. Wenn Missbrauch allerdings in der Kirche geschehe, erhalte er tatsächlich eine ganz andere Dimension, weil das Glaubensleben der Menschen tief verwundet und manchmal sogar zerstört werde, so der Papst. Die Kirche trägt eine besondere Verantwortung, ihnen beizustehen und ihnen zu helfen, Heilung zu finden. In diesem Sinne habe ich mit ihnen darüber gesprochen, dass die Kirche als verantwortlich angesehen wurde, aber dass sie meiner Meinung nach gleichzeitig eine wichtige Rolle dabei spielt, ihnen zu helfen, Heilung zu finden. Ein Beitrag von Stefan Kempis für Radio Vatikan.
1: Der Vorsitzende der französischen Bischofskonferenz, Kardinal Jean-Marc Avelin, zeigte sich im Nachgang übrigens begeistert über die Begegnung mit dem Kirchenoberhaupt. Hören wir, was der Erzbischof von Marseille, unserem Korrespondenten Jean-Charles Puzolo, in Paris ins Mikrofon gesagt hat.
3: Es war eine mit Spannung erwartete, ersehnte Reise und es war eine Begegnung zu einem günstigen Zeitpunkt zwischen einem Mann, der eine Botschaft und eine Verantwortung für die gesamte Kirche trägt, und dem französischen Volk, ob katholisch, christlich oder nicht, das seine Präsenz gezeigt hat und das auf etwas gewartet hat. Ich glaube, dass die Franzosen, die gekommen waren oder auch nur im Fernsehen zuschauten, gespürt haben, dass diese Person sich an sie wandte als an einen Menschen mit großem Respekt und zugleich viel Authentizität. Ein weiterer wichtiger Akzent der Reise, der sowohl in Lourdes als auch bei anderen Gelegenheiten angesprochen wurde, war nach Ansicht des Kardinals der kirchliche Einsatz für das Leben, gerade am Lebensende. Dieser kleine Satz, was legal ist, ist nicht unbedingt moralisch erlaubt. Ich denke, das erinnert an die Entschlossenheit der Kirche in Bezug auf die Achtung und Würde des Lebens. Es war übrigens nicht nur der Satz, es war auch der Tonfall. Da wurde der Papst sogar laut. Das bedeutete, dass man irgendwann schreien muss, wenn der Schrei der anderen nicht gehört wird. Man muss die Stimme erheben, wenn andere Menschen, zum Beispiel das Pflegepersonal, überhört werden. Darum war dieses Lautwerden in diesem Fall eine Möglichkeit, das zu tun, was Christus von uns verlangt. Von der letzten Etappe der Papstreise Metz ist Kardinal Avelin vor allem im Gedächtnis geblieben, dass Papst Leo nachdrücklich zu politischem Engagement ermutigt hat. Und man sieht deutlich, wenn man die Geschichte des Aufbaus der Europäischen

0: als am Ende des Zweiten Weltkriegs hatten, nach drei Kriegen, die alles verwüstet hatten, dass diese politische Kraft heute an vielen anderen Orten der Welt nützlich sein kann. Europa muss diese Kraft wiederfinden und wir müssen die Institutionen im Licht der Intuitionen, aus denen sie hervorgegangen sind, neu hinterfragen.
1: Il faut réinterroger les institutions à la lumière des intuitions qui les ont vues naître.
0: Eigentlich müsse man, wie der Papst das ja auch erwähnt habe, in der Geschichte noch weiter zurückgehen, lange vor die Gründung der heutigen Europäischen Union.
1: Remonter à ce qui est à l'origine de l'Europe.
0: Zurückgehen zu dem, was am Ursprung Europas steht. All diese kulturellen Synthesen, all dieser Wille zur Einheit, trotz aller Kriege und trotz aller Zerrissenheiten. Europa hat heute eine sehr große Verantwortung in der Welt. Silvia Kritzenberger für Radio Vatikan.
2: Der Erzbischof von Marseille hatte sich übrigens gestern schon beim Papstbesuch in Metz in einem Grußwort öffentlich positiv über die deutsch-französische Freundschaft geäußert.
3: Monseigneur Heiner Wilmer m'a envoyé ce message.
2: Diese sei auch durch eine Botschaft der Deutschen Bischofskonferenz deutlich geworden, die gerade in Fulda in Vollversammlung tagt. Der Vorsitzende der Deutschen Bischofskonferenz, Bischof Heiner Wilmer, habe mitgeteilt, es sei eine Freude zu sehen, was der Besuch des Papstes in Frankreich auslöse. Die DBK bete für Frankreich und den Papst.
4: Prie pour vous. L'amitié continue.
5: In Deutschland trifft sich die katholische Bischofskonferenz seit Montag in Fulda zu ihrer Herbstvollversammlung. Bei der Eröffnungsmesse am Abend ging der Vorsitzende Bischof Heiner Wilmer in seiner Predigt auch auf den Papstbesuch in Frankreich und die zahlreichen Erwachsenentaufen dort ein.
6: Schön zu sehen, wie heute in Metz, aber in den vergangenen Tagen auch in Lourdes und in Paris die Menschen zusammenkommen in Frankreich. Mein Eindruck ist, Frankreich ist das Labor für einen neu erwachsenden katholischen Glauben in Europa. Und es gibt in Frankreich eine tektonische Verschiebung der Glaubensvermittlung. Glaubensvermittlung nicht einfach mehr über den Pfarrer, den Kaplan und die Lehrer in der Schule hin über Katechese zu den jungen Leuten, nein. Glaubensvermittlung durch junge Missionarinnen und Missionare an junge Leute, vorbei an den Strukturen, über moderne Formen der Verkündigung der Social Media.
5: Papst Leo XIV. Hatte seine Frankreich-Reise am Montag beendet. Der Vorsitzende der Deutschen Bischofskonferenz rief in seiner Predigt auch dazu auf, in einer Zeit von Kriegen, Krisen und Gewalt sowie gesellschaftlicher Verunsicherung auf Gott zu vertrauen und auf Gemeinschaft und Frieden zu setzen.
6: Ehrfurcht vor Gott heißt auch, sich dann in Verantwortung in Beschlag nehmen lassen, zu einem Dienst, damit diese Welt eine bessere werde, damit diese Welt gestaltet wird nach christlichem Menschen- und Weltbild.
5: Hier schlug Bischof Wilmer erneut einen Bogen nach Frankreich zur großen Europarede von Papst Leo XIV. Am Montag in Metz.
6: Wie große christliche Politiker nach dem Zweiten Weltkrieg wie Alcide de Gasperi, Robert Schumann, Konrad Adenauer sich in Lothringen und Umgebung getroffen haben unter der Frage, wie geht ein christliches, neues Europa, so dass Friede bleibt, dass wir uns verständigen, dass wir zusammengehören und dass wir den Höchsten auch anerkennen in der Politik, in der Bildung und in dem Bonum Commune, in der Sorge für alle.
5: Zum Auftakt der Herbstvollversammlung der Bischofskonferenz äußerte sich am Montag auch der neue apostolische Nuntius in Deutschland, Erzbischof Hubertus van Meegen. Er ist seit diesem Sommer im Amt, zuvor war er in Afrika, Nairobi. Der Niederländer war zwar auch längere Zeit in Deutschland, aber das ist schon eine Weile her.
7: Ich spreche dann über den 60er, 70er, 80er Jahren. Seitdem bin ich ja eigentlich auch von größten Teil auch aus Europa weg und dann wieder zurückzukommen, merkt man, alles geht weiter und auch Deutschland ist weitergegangen, auch in ihrer kulturellen Entwicklung. Und dadurch habe ich auch jetzt irgendwie entdeckt, ich muss wieder vieles neu erlernen.
5: Berichtet Erzbischof van Meegen in einem kurzen Videointerview, das die DBK am Montag auf ihren Social-Media-Kanälen veröffentlichte. Die DBK-Vollversammlung in Fulda sei
7: auch eine Gelegenheit, mal wieder um alle Bischöfen zu begegnen. Ich habe ganz am Anfang im Juni irgendwo um den 20. glaube ich herum

0: hatte ich zumindest mal die Diözesansbischöfe zu Besuch vom Ständigen Rat. Jetzt sind auch noch natürlich alle Weihbischöfe dazu. Und das ist eine Gelegenheit, um die Menschen noch besser kennenzulernen und mehr verstehen, was für eine Kirche ist das jetzt genau und auch die verschiedenen Diözesankirchen. Denn natürlich auch in Deutschland gibt es wieder einen riesengroßen Unterschied zwischen zum Beispiel Kirche im Osten des Landes und Kirche im Westen des Landes oder im Süden. In dem Sinne freue ich mich, um dabei zu sein und ja, merke auch schon, wie da irgendwie auch schon freundschaftliche Kontakte langsam aufblühen.
1: Der neue Nuntius hatte zur Eröffnung der DBK-Vollversammlung auch ein Grußwort an die deutschen Bischöfe gehalten. Dabei war ihm besonders wichtig zu betonen:
0: Es ist eine Gesellschaft und eine Kirche in Aufbruch, aber auch in Umbruch. Das ist ein Prozess, der noch immer im Gange ist, wo wir eigentlich auch noch nicht genau wissen, wo es jetzt genau hingeht. Und darum ist es vor allem für Kirche in Deutschland wichtig, dass wir immer den Kontakt mit der Universalkirche behalten als katholische Kirche.
1: So Erzbischof Hubertus van Megen, neuer apostolischer Nuntius in Deutschland. Für Radio Vatikan, Stefanie Stahlhofen.
2: Die Deutsche Bischofskonferenz hat auf ihrer aktuellen Herbstvollversammlung in Fulda heute auch zu Debatten um den Schutz des menschlichen Lebens Stellung bezogen.
3: Bei der Frage der Organspende sprach sich Bischof Franz Josef Overbeck gegen die Umstellung auf eine Widerspruchsregelung aus. Eine Organspende sei ein Akt der Nächstenliebe und müsse auf einer freien Entscheidung basieren.
4: Wenn ich sehe, wie sehr wir uns in den letzten Jahren immer wieder mit diesen Fragen des Lebensschutzes in allen Perspektiven, wir haben jetzt heute einige davon benannt, investiert haben, dann kann ich sagen, wir tun das unter den gegebenen gesellschaftlichen Umständen mit aller Kraft, dass wir in einer zunehmend postsäkularen Gesellschaft leben, die nicht einfach nur säkular ist, sondern schon fernab der Idee steht, dass ethische Prinzipien etwas mit der Verbindung mit Gott und der Würde des Menschen, die unbedingt von ihm her zu bestimmen ist, zu tun hat, gehört zu den Realitätswahrnehmungen, unter denen wir in dieser hochkomplexen Welt uns für Lebensschutz einsetzen müssen. Und da kann ich nur sagen, das gilt sowohl für das ungeborene Leben, das gilt jetzt aber auch für die Differenziertheit des Umgangs mit den, wie wir gerade gehört haben, verschiedenen Perspektiven, wie Menschen an ein Lebensende kommen wollen. Und das gehört aber auch zu genau denselben Fragen, wie wir uns mit der Organspende beschäftigt haben, mit der Leihmutterschaft und all diesen anderen Fragen.
3: Eva Maria Welskop de Fa von Caritas Deutschland forderte eine gesetzliche Verankerung der Suizidprävention, die auch Anfragen nach assistiertem Suizid ausdrücklich berücksichtigt. Ein Schutzkonzept müsse Beratung, Aufklärung und Begutachtung umfassen, um die Freiverantwortlichkeit zu sichern.
5: Auch hier ist das Bundesverfassungsgericht in seinem Urteil ja viel klarer, als das in der Relektüre oft aufgegriffen wird. Es sagt ausdrücklich, dass niemand in die Situation gebracht werden soll, sich mit Angeboten der Suizidassistenz auch nur auseinandersetzen zu müssen, weil man genau weiß, dass Menschen in einer prekären Lebenslage den Druck sehr schnell als etwas empfinden, dem sie nichts entgegenzusetzen haben.
3: Mit Blick auf den technologischen Fortschritt warnte Weihbischof Anton Losinger vor einer Ersetzung menschlicher Zuwendung durch Robotik in der Pflege. Technische Systeme könnten Routineaufgaben übernehmen, empathische Kommunikation jedoch nicht ersetzen.
6: Wir brauchen bei allen innovativen, intelligenten, künstlich intelligenten Systemen eine realistische Technikfolgenabschätzung. Wie bei allen innovativen Technologien. Keine Technologie, über deren Folgen man nicht nachgedacht hat, darf in Gang gesetzt werden.
3: Für Radio Vatikan, Mario Galgano.
2: 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Und damit sind wir am Ende unserer Sendung angekommen. Morgen geht es weiter mit der Übertragung der Generalaudienz ab kurz vor 10 Uhr bei uns auf der Seite und über unsere Partnersender sowie über Facebook und YouTube. Damit darf ich mich herzlich von Ihnen verabschieden. Schön, dass Sie dabei waren. Am Mikrofon war Christine Seuss. 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
1: Papst Leo sagt auf seinem Rückflug von Metz nach Rom, dass er gerne nach Deutschland reisen möchte und lässt seine Frankreich-Reise Revue passieren. Außerdem der DBK-Vorsitzende Heiner Wilmer sieht Frankreich als Labor für neu erwachenden katholischen Glauben in Europa und die DBK berät über Lebensschutz. Das und mehr bei uns in der Sendung heute. Am Mikrofon begrüßt Sie herzlich Christine Seuss. Schön, dass Sie dabei sind. Papst Leo XIV. Wünscht sich in absehbarer Zeit einen Besuch in der Bundesrepublik Deutschland. Das sagte er am Montagabend beim Rückflug von seiner Frankreich-Reise nach Rom zu Journalisten.
2: Auf die entsprechende Frage eines KNA-Journalisten gab der Papst an, dass er schon eine Einladung vorliegen habe. Ich hoffe sehr, wieder dorthin zu reisen. Ich war zwar schon einmal dort, aber nicht als Papst. Ich hoffe, Deutschland zu besuchen, so wie ich hoffe, viele andere Orte zu besuchen. Aber ich habe noch keinen Zeitplan. Bislang sei für nächstes Jahr nur eine Reise zum Weltjugendtag vorgesehen, der im Sommer in Südkorea stattfindet. Leo äußerte sich auch zu einer Frage nach dem zahlenmäßigen Niedergang der katholischen Kirche in Deutschland. Das hat man in der Vergangenheit auch über Frankreich gesagt. Und doch haben wir gesehen, was in den letzten 4 Tagen passiert ist. Ich glaube, wenn wir den wahren missionarischen Geist und den richtigen Weg dafür finden, gibt es in Deutschland immer noch sehr, sehr viele Menschen, die ihren christlichen und katholischen Glauben leben und feiern wollen. Er sei in dieser Hinsicht optimistisch, obwohl er auch die Probleme kenne, so Papst Leo. Ich erkenne die verschiedenen Ursachen, die die Kirche sehr hart getroffen haben. Es hat, wenn man so will, auch die evangelische oder protestantische Kirche sehr hart getroffen und es hat die Gesellschaft auf sehr ähnliche Weise getroffen. Ich hoffe sehr, den Dialog zu suchen. Ich hoffe sehr, weiter mit den Verantwortlichen in der Kirche in Deutschland zusammenzuarbeiten und Wege zu finden, darauf zu reagieren. Der Fragesteller hatte auch wissen wollen, wie der Papst über die steigenden Werte der AfD in Deutschland denkt. Ob das nicht die Einheit Europas gefährde, die Leo in Metz heraufbeschworen habe? Der Papst versetzte darauf, nach seinem Eindruck spalte sich derzeit die Rechte und Teile von ihr radikalisierten sich immer mehr. Gleichzeitig gibt es Anzeichen für eine Vermischung dieser rechtsextremen Standpunkte mit einer bestimmten Art von Religion, die nicht nur meiner Meinung nach, sondern auch nach Ansicht der Verantwortlichen, der katholischen und der evangelischen Kirche in Deutschland, kein authentischer Ausdruck des Christentums ist. Und wieder kehren wir zu den Werten des Evangeliums zurück, bei denen es nicht um Hass und Spaltung geht, sondern um Verständnis, Mitgefühl und Begleitung. Er setzte darauf, dass Wege gefunden würden, um die Mehrheit der Menschen guten Willens anzusprechen, zu Papst Leo. Die Menschen müssten verstehen, wie wichtig ihr Engagement ist. Auch durch die Teilnahme an politischen Prozessen können sie klare Entscheidungen für das Gemeinwohl treffen und sich gegen extremistische Ideen stellen, die vielleicht viel mehr Schaden anrichten, als uns derzeit überhaupt bewusst ist. Es sei die Aufgabe der Kirche im Sinn ihrer Soziallehre, zu lehren, was wir als lebensspendende Werte ansehen und nicht Zerstörung, Spaltung und Hass. Aber natürlich ging es bei der fliegenden Pressekonferenz zwischen Metz und Rom nicht nur, noch nicht mal in erster Linie, um Deutschland. Zunächst einmal blickte Papst Leo auf seine 4 Tage in Frankreich zurück und ließ dabei erkennen, dass ihn vor allem 2 Momente beeindruckt haben, die Lichterprozession im Marienwallfahrtsort Lourdes und die Begegnung mit Zehntausenden von jungen Leuten im Stade de France von Saint-Denis vor den Toren von Paris. Das seien insgesamt Tage voller Segen gewesen, beinahe wundersam. In die Politik habe er sich in Frankreich nicht einmischen wollen, auch nicht mit seinen Plädoyers für Menschenwürde und für Lebensschutz. Wer die katholische Soziallehre vertrete, mache nicht Politik, sondern wende das Evangelium auf das Leben der Menschen an. Ich bin in erster Linie nach Frankreich gereist, um das Evangelium zu verkünden. In Lourdes hat sich Papst Leo auch mit Missbrauchsopfern getroffen. Einige von ihnen sprachen von systemischem Missbrauch, berichtete der Papst den Journalisten. Ich persönlich ziehe es vor, das anders auszudrücken, obwohl ich durchaus von einigen Organisationen innerhalb der Kirche gesprochen habe, die sozusagen zeitweise systemisch missbräuchlich gehandelt haben. Aber ich halte es für wichtig, da eine Unterscheidung zu treffen. Sexueller Missbrauch ist in erster Linie ein menschliches Problem. Wenn Missbrauch allerdings in der Kirche geschehe, erhalte er tatsächlich eine ganz andere Dimension, weil das Glaubensleben der Menschen tief verwundet und manchmal sogar zerstört werde, so der Papst. Die Kirche trägt eine besondere Verantwortung, ihnen beizustehen und ihnen zu helfen, Heilung zu finden. In diesem Sinne habe ich mit ihnen darüber gesprochen, dass die Kirche als verantwortlich angesehen wurde, aber dass sie meiner Meinung nach gleichzeitig eine wichtige Rolle dabei spielt, ihnen zu helfen, Heilung zu finden. Ein Beitrag von Stefan Kempis für Radio Vatikan.
1: Der Vorsitzende der französischen Bischofskonferenz, Kardinal Jean-Marc Avelin, zeigte sich im Nachgang übrigens begeistert über die Begegnung mit dem Kirchenoberhaupt. Hören wir, was der Erzbischof von Marseille, unserem Korrespondenten Jean-Charles Puzzolo, in Paris ins Mikrofon gesagt hat.
3: Es war eine mit Spannung erwartete, ersehnte Reise und es war eine Begegnung zu einem günstigen Zeitpunkt zwischen einem Mann, der eine Botschaft und eine Verantwortung für die gesamte Kirche trägt, und dem französischen Volk, ob katholisch, christlich oder nicht, das seine Präsenz gezeigt hat und das auf etwas gewartet hat. Ich glaube, dass die Franzosen, die gekommen waren oder auch nur im Fernsehen zuschauten, gespürt haben, dass diese Person sich an sie wandte als an einen Menschen mit großem Respekt und zugleich viel Authentizität. Ein weiterer wichtiger Akzent der Reise, der sowohl in Lourdes als auch bei anderen Gelegenheiten angesprochen wurde, war nach Ansicht des Kardinals der kirchliche Einsatz für das Leben, gerade am Lebensende. Dieser kleine Satz, was legal ist, ist nicht unbedingt moralisch erlaubt. Ich denke, das erinnert an die Entschlossenheit der Kirche in Bezug auf die Achtung und Würde des Lebens. Es war übrigens nicht nur der Satz, es war auch der Tonfall. Da wurde der Papst sogar laut. Das bedeutete, dass man irgendwann schreien muss, wenn der Schrei der anderen nicht gehört wird. Man muss die Stimme erheben, wenn andere Menschen, zum Beispiel das Pflegepersonal, überhört werden. Darum war dieses Lautwerden in diesem Fall eine Möglichkeit, das zu tun, was Christus von uns verlangt. Von der letzten Etappe der Papstreise Metz ist Kardinal Avelin vor allem im Gedächtnis geblieben, dass Papst Leo nachdrücklich zu politischem Engagement ermutigt hat. Und man sieht deutlich, wenn man die Geschichte des Aufbaus der europäischen Institutionen, wie wir sie heute kennen, noch einmal nachliest, dass es Menschen brauchte, die von Hoffnung und Glauben getragen waren. Die meisten von ihnen waren Christen, also Menschen, die sich auf den Glauben an die Auferstehung stützen konnten, auf die Gewissheit, dass Versöhnung möglich ist. Und genau das war notwendig, damit aus diesen Intuitionen Institutionen entstehen konnten. Dafür braucht es Männer und Frauen, die sich politisch engagieren. Und deshalb hat der Papst diesen Aufruf lanciert, der sehr wichtig ist. Wenn man die Welt heute betrachtet, dann sieht man doch deutlich, dass diese Fähigkeit, die Männer und Frauen damals am Ende des Zweiten Weltkriegs hatten, nach drei Kriegen, die alles verwüstet hatten, dass diese politische Kraft heute an vielen anderen Orten der Welt nützlich sein kann. Europa muss diese Kraft wiederfinden und wir müssen die Institutionen im Licht der Intuitionen, aus denen sie hervorgegangen sind, neu hinterfragen. Eigentlich müsse man, wie der Papst das ja auch erwähnt habe, in der Geschichte noch weiter zurückgehen, lange vor die Gründung der heutigen Europäischen Union. Zurückgehen zu dem, was am Ursprung Europas steht. All diese kulturellen Synthesen, all dieser Wille zur Einheit, trotz aller Kriege und trotz aller Zerrissenheiten. Europa hat heute eine sehr große Verantwortung in der Welt. Silvia Kritzenberger für Radio Vatikan.
1: Der Erzbischof von Marseille hatte sich übrigens gestern schon beim Papstbesuch in Metz in einem Grußwort öffentlich positiv über die deutsch-französische Freundschaft geäußert.
4: Monseigneur Heiner Wilmer m'a envoyé ce message.
1: Diese sei auch durch eine Botschaft der Deutschen Bischofskonferenz deutlich geworden, die gerade in Fulda in Vollversammlung tagt. Der Vorsitzende der Deutschen Bischofskonferenz, Bischof Heiner Wilmer, habe mitgeteilt, es sei eine Freude zu sehen, was der Besuch des Papstes in Frankreich auslöse. Die DBK bete für Frankreich und den Papst.
4: Prie pour vous. L'amitié continue.
5: In Deutschland trifft sich die katholische Bischofskonferenz seit Montag in Fulda zu ihrer Herbstvollversammlung. Bei der Eröffnungsmesse am Abend ging der Vorsitzende Bischof Heiner Wilmer in seiner Predigt auch auf den Papstbesuch in Frankreich und die zahlreichen Erwachsenentaufen dort ein.
6: Schön zu sehen, wie heute in Metz, aber in den vergangenen Tagen auch in Lourdes und in Paris die Menschen zusammenkommen in Frankreich. Mein Eindruck ist, Frankreich ist das Labor für einen neu erwachsenden katholischen Glauben in Europa. Und es gibt in Frankreich eine tektonische Verschiebung der Glaubensvermittlung. Glaubensvermittlung nicht einfach mehr über den Pfarrer, den Kaplan und die Lehrer in der Schule hin über Katechese zu den jungen Leuten, nein. Glaubensvermittlung

0: damit diese Welt gestaltet wird nach christlichem Menschen- und Weltbild.
1: Hier schlug Bischof Wilmer erneut einen Bogen nach Frankreich zur großen Europarede von Papst Leo XIV. Am Montag in Metz.
0: Wie große christliche Politiker nach dem Zweiten Weltkrieg wie Alcide de Gasperi, Robert Schumann, Konrad Adenauer sich in Lothringen und Umgebung getroffen haben unter der Frage, wie geht ein christliches neues Europa, so dass Friede bleibt, dass wir uns verständigen, dass wir zusammengehören und dass wir den Höchsten auch anerkennen in der Politik, in der Bildung und in dem Bonum Commune, in der Sorge für alle.
1: Zum Auftakt der Herbstvollversammlung der Bischofskonferenz äußerte sich am Montag auch der neue apostolische Nuntius in Deutschland, Erzbischof Hubertus van Meegen. Er ist seit diesem Sommer im Amt, zuvor war er in Afrika, Nairobi. Der Niederländer war zwar auch längere Zeit in Deutschland, aber das ist schon eine Weile her.
2: Ich spreche dann über den 60er, 70er, 80er Jahren. Seitdem bin ich ja eigentlich auch von größten Teil auch aus Europa weg und dann wieder zurückzukommen, merkt man, alles geht weiter und auch Deutschland ist weitergegangen, auch in ihrer kulturellen Entwicklung. Und dadurch habe ich auch jetzt irgendwie entdeckt, ich muss wieder vieles neu erlernen.
1: Berichtet Erzbischof van Meegen in einem kurzen Videointerview, das die DBK am Montag auf ihren Social-Media-Kanälen veröffentlichte. Die DBK-Vollversammlung in Fulda sei
2: auch eine Gelegenheit, mal wieder um alle Bischöfen zu begegnen. Ich habe ganz am Anfang im Juni irgendwo um den 20. glaube ich herum, hatte ich zumindest mal die Diözesanbischöfe zu Besuch vom Ständigen Rat. Jetzt sind auch noch natürlich alle Weihbischöfe dazu. Und das ist eine Gelegenheit, um die Menschen dann auch besser kennenzulernen und mehr verstehen, was für eine Kirche ist das jetzt genau und auch die verschiedenen Diözesankirchen. Denn natürlich auch in Deutschland gibt es wieder einen riesengroßen Unterschied zwischen zum Beispiel Kirche im Osten des Landes und Kirche im Westen des Landes oder im Süden. In dem Sinne freue ich mich, um dabei zu sein und merke auch schon, wie da irgendwie auch schon freundschaftliche Kontakte langsam aufblühen.
1: Der neue Nuntius hatte zur Eröffnung der DBK-Vollversammlung auch ein Grußwort an die deutschen Bischöfe gehalten. Dabei war ihm besonders wichtig zu betonen,
2: es ist eine Gesellschaft und eine Kirche in Aufbruch, aber auch in Umbruch. Das ist ein Prozess, der noch immer im Gange ist, wo wir eigentlich auch noch nicht genau wissen, wo es jetzt genau hingeht. Und darum ist es vor allem für Kirche in Deutschland wichtig, dass wir immer den Kontakt mit der Universalkirche behalten, als katholische Kirche.
1: So Erzbischof Hubertus van Meegen, neuer apostolischer Nuntius in Deutschland. Für Radio Vatikan, Stefanie Stahlhofen.
3: Die Deutsche Bischofskonferenz hat auf ihrer aktuellen Herbstvollversammlung in Fulda heute auch zu Debatten um den Schutz des menschlichen Lebens Stellung bezogen.
4: Bei der Frage der Organspende sprach sich Bischof Franz Josef Overbeck gegen die Umstellung auf eine Widerspruchsregelung aus. Eine Organspende sei ein Akt der Nächstenliebe und müsse auf einer freien Entscheidung basieren.
5: Wenn ich sehe, wie sehr wir uns in den letzten Jahren immer wieder mit diesen Fragen des Lebensschutzes in allen Perspektiven, wir haben jetzt heute einige davon benannt, investiert haben, dann kann ich sagen, wir tun das unter den gegebenen gesellschaftlichen Umständen mit aller Kraft. Dass wir in einer zunehmend postsäkularen Gesellschaft leben, die nicht einfach nur säkular ist, sondern schon fernab der Idee steht, dass ethische Prinzipien etwas mit der Verbindung mit Gott und der Würde des Menschen, die unbedingt von ihm her zu bestimmen ist, zu tun hat, gehört zu den Realitätswahrnehmungen, unter denen wir in dieser hochkomplexen Welt uns für Lebensschutz einsetzen müssen. Und da kann ich nur sagen, das gilt sowohl für das ungeborene Leben, das gilt jetzt aber auch für die Differenziertheit des Umgangs mit den, wie wir gerade gehört haben, verschiedenen Perspektiven, wie Menschen an ein Lebensende kommen wollen. Und das gehört aber auch zu genau denselben Fragen, wie wir uns mit der Organspende beschäftigt haben, mit der Leihmutterschaft und all diesen anderen Fragen.
4: Eva Maria Welskop-Defar von Caritas Deutschland forderte eine gesetzliche Verankerung der Suizidprävention, die auch Anfragen nach assistiertem Suizid ausdrücklich berücksichtigt. Ein Schutzkonzept müsse Beratung, Aufklärung und Begutachtung umfassen, um die Freiverantwortlichkeit zu sichern.
6: Auch hier ist das Bundesverfassungsgericht in seinem Urteil ja viel klarer, als das in der Relektüre oft aufgegriffen wird.

0: geholfen wird. Es sagt ausdrücklich, dass niemand in die Situation gebracht werden soll, sich mit Angeboten der Suizidassistenz auch nur auseinandersetzen zu müssen, weil man genau weiß, dass Menschen in einer prekären Lebenslage den Druck sehr schnell als etwas empfinden, dem sie nichts entgegenzusetzen haben.
1: Mit Blick auf den technologischen Fortschritt warnte Weihbischof Anton Losinger vor einer Ersetzung menschlicher Zuwendung durch Robotik in der Pflege. Technische Systeme könnten Routineaufgaben übernehmen, empathische Kommunikation jedoch nicht ersetzen.
2: Wir brauchen bei allen innovativen, intelligenten, künstlich intelligenten Systemen eine realistische Technikfolgenabschätzung. Wie bei allen innovativen Technologien. Keine Technologie, über deren Folgen man nicht nachgedacht hat, darf in Gang gesetzt werden.
1: Für Radio Vatikan, Mario Galgano.
3: 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Und damit sind wir am Ende unserer Sendung angekommen. Morgen geht es weiter mit der Übertragung der Generalaudienz ab kurz vor 10 Uhr bei uns auf der Seite und über unsere Partnersender sowie über Facebook und YouTube. Damit darf ich mich herzlich von Ihnen verabschieden. Schön, dass Sie dabei waren. Am Mikrofon war Christine Seuss. 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